0: von Astrid Lindgren. Im Schloss Oberhausen wurde heute die deutschlandweit größte Ausstellung mit Zeichnungen zu ihren Erzählungen vorgestellt. Neben den bekannten klassischen Illustrationen gibt es auch Zeichnungen zu den unbekannteren Geschichten. Am Samstag wird die Ausstellung in der Galerie Ludwig mit Pippi Langstrumpfs Pferd, dem kleinen Onkel, eröffnet.
1: Und damit sind wir bei den Wetteraussichten. Pila Bossmann, es ist so ein bisschen so ein Zwischenwetter, oder? Ein bisschen kühl, ein bisschen nass, ein bisschen schön.
2: Ja gut, das ist ja aber auch ganz typisch Herbst. Also das ist ja irgendwie, der Herbst ist ja zwischen Sommer und Winter. Wir müssen ja irgendwie mal uns auf den Winter auch vorbereiten. Der Herbst macht das bei uns auch relativ sachte. Und er macht das aber auch bei uns mit genug Regen, zumindest mal bisher. Wir schauen nämlich mal auf die Regenstatistik in den letzten 2 Wochen. Und da sehen wir, der Regen hat sich ganz gut an das gehalten, was er statistisch gesehen auch so machen sollte. Wir haben jetzt knapp 92% von dem Regen, der auch bis jetzt in den ersten knapp 2,5 Wochen so fallen sollte. Aber es war regional dann doch ein bisschen unterschiedlicher. Wir schauen jetzt mal auf die regionale Karte und da sind die Zahlen jetzt ein bisschen anders. Das liegt aber auch vor allem daran, weil da der ganze Monat gerechnet wird. Das heißt jetzt diese 63%, die zum Beispiel in Düsseldorf runtergekommen sind, die sind jetzt schon auf den ganzen Monat gerechnet. Das heißt, da ist natürlich noch Luft nach oben. Wir haben aber auch noch 2 Wochen Zeit. Aber es geht hier primär darum, mal die regionalen Unterschiede aufzuzeigen. Denn vor allem so in der Mitte, aber auch im Westen ist doch deutlich mehr runtergekommen als zum Beispiel in der Nordeifel. Also je weiter man nach Süden gekommen ist, desto trockener ist es geblieben. In Dahlem sind nämlich nur 17% der Regen bisher runtergekommen. In den nächsten Tagen gibt es auch ein bisschen Nachschub. Es kommen nämlich immer wieder Tiefausläufer, die dann auch über uns hinwegziehen, ab und zu ein bisschen Regen bringen. Aber je weiter man wieder nach Süden kommt, desto näher sind wir da wieder am Hochdruckgebiet. Und da regnet es dann doch tendenziell deutlich weniger. Und wenn wir mal auf die Deutschlandkarte gucken, sehen wir da eben auch, dass die Mitte und der Süden Deutschlands da schon wieder in den nächsten Tagen bis Sonntag nahezu leer ausgeht. Wir liegen so irgendwo dazwischen. Nicht voll drin, aber eben auch nicht ganz draußen. Und das bedeutet, dass wir zumindest mal in der Nordhälfte von NRW doch ein paar Tropfen abkriegen. Teilweise auch einige Liter. Regional sind es 5 bis 20 Liter auf den Quadratmeter. Heute Nacht geht das Ganze schon los. Uns überquert nämlich eine Front mit dichteren Wolken und Regen von Nordwesten, zieht in Richtung Südosten. Zum Morgen hin ist die dann vor allem im Nordwesten schon wieder um. Dann wird es vor allem da schon wieder ein bisschen klarer. Die Temperaturen dann zwischen 13 und 10 Grad heute Nacht. Morgen Vormittag liegt die Front dann schon weit im Osten. Dort noch dichte Wolken, immer noch ein bisschen Regen möglich. Weiter westlich zeigt sich die Sonne da schon häufiger, aber meist nur lockeren Wolken. Im Nachmittagsverlauf sieht das Ganze so ähnlich aus, wobei es dann immer mal wieder so ein paar einzelne Schauer gibt, die sich vor allem im Norden bilden können. Die meisten kommen aber dann eben morgen trocken durch den Tag bei mal mehr, mal weniger Wolken. Die Temperaturen dazu liegen dann meist zwischen 18 und 21 Grad. Also wie gesagt, der Sommer und Spätsommer macht es uns da noch so ein bisschen angenehmer. Wir werden jetzt nicht in den total kühlen Herbst katapultiert. Das ist alles so ein bisschen ein sachter Übergang. Das Ganze bei einem mäßig bis, ja, einem schwachen bis mäßigen Wind aus südwestlichen Richtungen. Dann am nächsten Tag, am Samstag, ist es dann überwiegend wolkig. Es gibt nur noch einzelne Schauer. Wie gesagt, die meisten kommen da schon wieder trocken durch bei 19 bis 24 Grad. Am Sonntag wird es dann aber für alle schon wieder ein bisschen wechselhafter. Da überquert uns dann der nächste Tiefausläufer. Das ist quasi wie gerade auf so einer Autobahn. Es kommt Tiefausläufer nach Tiefausläufer. Dazwischen immer mal wieder trockene Phasen mit ein bisschen Sonnenschein. Fühlt sich alles so ein bisschen an, als könnte es auch Aprilwetter werden. Aber Frühling und Herbst sind da wettertechnisch gar nicht mal so unterschiedlich. Dementsprechend haben wir eben dann fast quasi Aprilwetter im September. Immer wieder Schauer, dazwischen Sonne, die Temperaturen bei rund 20, 21 Grad. Da können wir eigentlich nicht meckern.
3: Also ein guter Kompromiss zwischen allen. Ja, das stimmt. Danke, Pila Bossmann.
1: Und mehr zu den Todesfällen rund um den Frankfurter Flughafen in Sachen Malaria nachher um 9:45 hier in WDR Aktuell. Und jetzt natürlich Ihre Lokalzeit.
3: Ab vor die Haustür. Schönen Abend.
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9: Scheinbeschäftigung, unberechtigte Leistungsbezüge, das alles ist Sozialleistungsmissbrauch und

0: In diesem Zusammenhang geht es oft auch um sogenannte Problemimmobilien und um Menschen, die von solchen Strukturen ausgenutzt werden. Und dagegen soll jetzt stärker vorgegangen werden.
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0: An diesem Donnerstag, wunderschönen guten Abend zusammen. Schön, dass Sie auch heute wieder bei uns sind. Ja, Bundesarbeitsministerin Bärbel Baas ist es, die einen entsprechenden Aktionsplan vorgelegt hat. 37 Maßnahmen sind da aufgelistet. Im Kern sollen die Behörden besser vernetzt und auch Kontrollen erleichtert werden.
2: Menschen, die ihre Wohnung verlassen müssen, von jetzt auf gleich. Sogenannte Schrottimmobilien, die die Stadt Duisburg räumen lässt, weil sie eine Gefahr für die Bewohner darstellen. Es sind diese Bilder, die immer wieder gezeigt werden, auch wenn es um Sozialleistungsbetrug geht. Lena Wiese unterstützt Menschen in solchen Notsituationen und fordert auch einen Perspektivwechsel.
3: Wir haben viel mit Familien zu tun, die verzweifelt sind, die auch enttäuscht sind, die sich alleine gelassen fühlen und die sich dann ein Leben in Würde wünschen und immer wieder an den Behörden scheitern und auch bei der Wohnungssuche.
2: Im Zusammenhang mit solchen Räumungen wird diesen Menschen oftmals Sozialleistungsbetrug unterstellt. Die Datenlage ist allerdings gering. Trotzdem hat sich Bundesarbeitsministerin Bärbel Baas in einem umfangreichen Papier vorgenommen, stärker gegen solche Immobilien vorzugehen, dadurch Menschen das Handwerk zu legen, die daran verdienen. Verschiedenste Behörden sollen sich künftig besser austauschen. Künstliche Intelligenz soll ihre Daten durchkämmen. Bereits im letzten Jahr kündigte Baas erste Ideen an.
4: Kann eine Kommune auf bestimmte Register, Melderegister und so weiter zugreifen? Und dazu muss es natürlich auch einheitliche Schnittstellen. Digitalisierung ist ein großes Thema gerade. Aber hier bei den Kommunen, die heute dabei waren, war die große Bereitschaft, vielleicht auch mal von ihren eigenen Softwarelösungen dann auch abzusehen, wenn man wirklich bundesweit zentral zusammenarbeiten will.
2: Seit Jahren fordern die Kommunen im Ruhrgebiet ein einheitliches Vorgehen gegen Sozialleistungsbetrug.
5: Jemand, der nur untergeordnet arbeitet, in einem Minijob, teilweise unter 200 Euro Monatsverdienst, um ein Zehnfaches dessen an Sozialleistungen zu kassieren, der ist hier eben nicht willkommen.
3: Wir haben viele Menschen, die würden gerne auch Vollzeit arbeiten. Und was sie aber angeboten bekommen von den Arbeitgebern, sind dann Minijobs oder Teilzeitstellen, die befristet sind, weil die Arbeitgeber nicht in ein langfristiges Vertragsverhältnis einsteigen wollen.
2: Was Stigmatisierung bedeutet, erfahren wir heute von Mariana. Vor 10 Jahren kam sie aus Bulgarien nach Deutschland. Ihr Mann arbeitet in der Blumenindustrie. Ihre 7 Kinder erleben ständig Vorurteile.
6: Ja, meine Kinder wissen viel Rassismus, wie Rumänien, wie kommt alles, Bulgarien, wie Rassismus.
2: Leistungsbetrug bekämpfen, ohne ganze Gruppen unter Verdacht zu stellen. Darauf wird es auch bei dem neuen Aktionsplan ankommen, der Behörden künftig besser vernetzen soll.
0: Ja, gestern hatten wir es hier in der Lokalzeit schon vorsichtig angekündigt und heute ist es offiziell. Der Duisburger Jung Felix Keidel gehört zum Kader der deutschen Fußballnationalmannschaft. Der spielt ja mittlerweile beim SV Elversberg und Bundestrainer Jürgen Klopp hat seine Nominierung heute ganz offiziell verkündet. Keidel gehört ja zu einer ganz Reihe junger Spieler, die neu im DFB-Team sind und da hatte Kloppo auch direkt mal eine ganz klare Ansage in unsere Richtung, also in Richtung Medien.
7: Und jetzt haben wir ein paar junge Leute da drauf geschrieben. Es geht schon auch um euch, wie ihr damit umgeht. Man kann die jetzt einfach rausstellen und genau drauf gucken. Und wenn Felix Keidel einen Fehlpass spielt, dann sagt er, ist da wirklich schon so weit. Und wenn Bamba Conte ein Dribbling verliert oder sich nicht durchsetzt, heute Abend in der Europa League, dann, wenn man da drauf, wie guckt man da drauf? Guckt man drauf auf das Potenzial oder guckt man nur drauf, ist er schon so weit? Ich sage euch eins, die Jungs sind genau für das, was wir jetzt mit ihnen machen, sind sie weit genug.
0: Das werden wir auf jeden Fall sehen. So, und jetzt haben wir ein bisschen Angeberwissen aus der Biologie. Die roten Pandas, die sind gar keine Pandas. Der große Panda, der gehört nämlich zu den Bären. Der rote Panda aber eher zu den Waschbären oder zu den Wiesel. Ist aber völlig egal. Süß sind die trotzdem und davon kann man sich jetzt überzeugen und zwar im Tiergarten in Kleve. Da war man schon im Juni ganz happy über den Nachwuchs bei den roten Pandas. Das sind Zwillinge. Denen durfte aber niemand zu nahe kommen. Erst recht kein Kamerateam. Aber jetzt durften wir hin.
2: plüschiges Fell und Knopfaugen. Die beiden Babys kuscheln sich in ihrer Wurfhöhle zusammen. Noch haben die Kleinen keine Namen, aber sie bekommen schon sehr genau mit, was Mama Kamala und Papa Janak draußen so machen. Feste Nahrung und Klettern, das ist noch ein bisschen zu früh für die Babys.
8: Es sind zwei weibliche Jungtiere, die sehr, sehr gut entwickelt sind, sind ein bisschen unterschiedlich groß vom Gewicht her. Das ist aber bei roten Pandas relativ häufig der Fall.
2: Schriller Protest. Aber der Tierarzt muss irgendwann einmal untersuchen, ob alles in Ordnung ist. Hier kommt ein Chip unter die Haut, eine Wurmkur ins Mäulchen und...
9: Mal noch in die Öhrchen schauen. Oh, das magst du nicht.
8: Ja, sie haben ganz scharfe Krallen und haben einen direkt angefaucht. Und das ist immer ein sehr, sehr gutes Zeichen. Wenn Panda-Jungtiere so einen wehrhaften Instinkt haben, dann weiß man, sie haben die Energie, sie haben die Power, sie sind auch kerngesund.
2: Im Moment ist das Fressen für Panda-Mama Kamala besonders wichtig. Normalerweise leben die Tiere hauptsächlich von Bambus. Aber jetzt kommt hier auch viel Gemüse auf den Tisch.
10: Die Panda kriegen im Moment mehr Futter als sonst, klar, weil Kamala muss Milch geben. Ja, zwei Jungtiere ist natürlich sehr, sehr aufwendig, anstrengend. Und dann braucht sie auch wirklich sehr viel Energie, damit sie wirklich auch genug Milch geben kann.
2: Auch wichtig, viel Ruhe und ganz viel Kuscheln, damit sich die roten Panda-Zwillinge weiter gut entwickeln können.
0: Ach Mann, das ist jetzt so eine richtig süße Panda-Familie. Und wenn Sie die mal sehen wollen, überhaupt kein Thema. Die sind jetzt nämlich immer öfter in Kleve auf der Außenanlage zu sehen. Und am Samstag und am Sonntag gibt es da sogar ein Special, ein Panda-Weekend. Da gibt es auch ganz viele Infos dann und eine Fragerunde zu dieser Art. Die ist übrigens sehr, sehr gefährdet. So, und wir kommen jetzt von süß zu bitter. Wir sind bei den Spritpreisen. Da gibt es einen neuen Rekord mal wieder. Diesmal betrifft es den Diesel. Der kostete heute im Schnitt pro Liter 2,45 Euro, sagt der ADAC. Und das ist eben bitter. Für die Pendler, aber vor allem für die Spediteure.
11: André Millmann ist Palettenhändler aus Bochum-Wattenscheid. Heute ist er auf dem Weg zu einem Kunden nach Witten. Vorher muss er aber noch mal zur Tankstelle fahren.
12: Ich tanke in der Regel am Tag für 200 Euro. Das mache ich jetzt auch. Die Tankanzeige, die ist fast bei null. Und der Verbrauch, der liegt, wenn er leer ist, natürlich ein bisschen geringer. Wenn wir dahinter Paletten drauf haben, also ich sage einfach mal grob 35 Liter, je nachdem, wie ich fahre.
11: Der Palettenhändler tankt seinen LKW nie voll. Das würde 1200 Euro bei den momentanen Spritpreisen kosten. Es kommt immer nur so viel in den Tank, dass es für die nächste Tour reicht.
12: Wir haben jetzt 82 Liter getankt. Also das wird für heute reichen, vielleicht noch für morgen Vormittag. Je nachdem, wie weit die Touren sind. Aber heute haben wir jetzt erstmal hier nur nahe Termine in Witten. Also das bewegt sich jetzt alles um 100 Kilometer. Also da geht jetzt schon eine Menge drauf. Also in der Regel ist das der tägliche Einsatz 200 Euro.
11: André Millmann hat momentan das Gefühl, dass die Kosten immer erdrückender werden. Der Dieselpreis bringt nur das Fass zum Überlaufen. Hinzu kommt die Lkw-Maut auf den Autobahnen. Und beide steigt, wenn wie in Witten Ausfahrten gesperrt sind und der Palettenhändler einen Umweg fahren muss.
12: Wir sind jetzt ungefähr, ich glaube, das sind 4,2 Kilometer in diese Richtung gefahren. Also der Kunde, da sind wir schon dran vorbeigefahren. Aufgrund von der gesperrten Ausfahrt müssen wir diese 4 Kilometer hin, 4 Kilometer zurück. Ja, und das auch, sag ich mal, zweimal die Woche, das läppelt sich alles. Ne? Erstmal verlierst du Zeit und die Baustelle, die beobachte ich jetzt seit 2-3 Jahren, da ist kaum jemand am Arbeiten.
11: Und das tagtäglich zu seinen Kunden an Rhein und Ruhr. Immer alleine unterwegs, das Ein- und Ausladen der Paletten ein Knochenjob, trotz Gabelstapler. Das will schon so kaum jemand machen. Mit den gestiegenen Spritpreisen bleibt am Ende kaum noch was übrig.
12: Ein fairer Preis, wo wir alle mit leben können, wäre irgendwas unter 2 Euro, 1,60, 1,70, 1,80. Aber jetzt bei diesen Preisen wird es schwierig.
11: Hier auf diesem Hof in Dortmund arbeitet André Millmann die kaputten Paletten wieder auf. Vor der Preisexplosion an den Tankstellen ein einträgliches Geschäft. Doch inzwischen denkt der 56-Jährige immer häufiger übers Aufhören nach.
12: Ich bin Workaholic, ich bin ein Ruhrpott-Junge. Ich bin hier geboren, mir macht die Arbeit Spaß. Ne? Ich mag es, die Hände fliegen zu lassen. Aber am Ende, wenn sie dir von 100 Euro 80 Euro wegnehmen, da resigniert man irgendwann mal.
11: Ob die angekündigte Mehrwertsteuersenkung André Millmanns Kontostand aber wieder so anwachsen lassen wird wie diesen Palettenstapel, dürfte bezweifelt werden.
0: So, und jetzt die große Herausforderung. Wie feiert man eine richtig fette Party, ohne die Nachbarn zu stören? Wie soll das gehen? Ich meine, die Musik, die muss ja schon irgendwie ein Stück weit zu hören sein. Die Lösung, die gibt es heute in Dienstlaken. Da gibt es eine Silent Disco, also eine stille Disco in der Zechenwerkstatt. Und das ist schon ein lustiges Bild. Man hört nichts, aber man sieht da im Hintergrund ganz viele Menschen tanzen und sie alle haben Kopfhörer auf. Nastaran Amir Haji, wie silent ist es denn bei euch wirklich?
13: Es ist eben so silent, wie eine Silent Party sein kann. Es ist keine Musik da, aber so viel kann ich schon mal verraten. Ich höre bei dem einen oder anderen raus, was gerade auf dem Ohr läuft, zum Beispiel Cordula Grün, ich habe dich tanzen gesehen, weil hier wird natürlich auch an den Stellen, wo man es schafft und kann, mitgesungen. Und ja, die Leute haben auf jeden Fall hier ganz schön viel Spaß. Es gibt insgesamt 3 Genres, die hier bedient werden, Schlagermusik, Rockmusik und Popmusik. Und eine, die auch heute hier ist, ist die Birte. Jetzt muss ich ihr mal ein Zeichen geben. Hallo, die Kopfhörer sind runter. Was hörst du denn gerade? Weißt du das?
14: Ja, tatsächlich ja. Von Softcell Tainted Love. Das geht jetzt auch schon richtig lange. Ja, und macht Spaß.
13: Ist deine erste Silent Party?
14: Ja, das ist tatsächlich das erste Mal, dass ich hier bin. Oder überhaupt bei einer Silent Disco bin, ja.
13: Hm? Wie gefällt es dir?
14: Es ist sehr interessant und sehr witzig, weil so viele verschiedene Leute hier sind und irgendwie jeder unterschiedliche Musik hört, aber sich alle irgendwie bewegen und dabei tanzen. Das ist total toll, ja.
13: Ich finde, das merkt man euch auch an. Viel Spaß noch, Birte. Vielen Dank. Danke. Also hier haben die Leute auf jeden Fall eine gute Zeit. Das Ganze ist heute kostenlos. Das erste Mal, dass in Dienstlaken überhaupt eine Silent Party stattfindet. 200 Leute gehen hier rein, also für die gibt es hier Kopfhörer. Und wenn man also noch vorbeikommen will, kann man das machen. Und ich würde sagen, ich spanne sie nicht länger auf die Folter und setze ihnen auch mal Kopfhörer auf.

0: So, im besten Fall können Sie zu Hause was hören, ich nicht. Ich habe die Kopfhörer nämlich nicht auf, nehme die mal wieder runter. Der Hannes ist einer der drei DJs heute Abend hier, der für gute Musik und gute Laune vor allen Dingen sorgt. Du warst auch schon auf anderen Silent Partys. Warum ist es aus DJ-Sicht so besonders?
1: Ich glaube, die Abwechslung macht es und die Leute können drei Channels hier ansteuern, wie sie gerade Lust und Bock drauf haben. Und das Angebot ist weit gestreut, deswegen macht es halt Spaß.
0: Ihr macht das ja alle ja ehrenamtlich, bekommt da kein Geld für. Warum?
1: Ich bin ein großer Fan davon, wenn in meiner Stadt oder wo ich aufgewachsen bin, in Dienstlaken, immer ein kulturelles Angebot stattfindet und macht einfach Bock, damit zu helfen.
0: Danke, Hannes. Viel Spaß noch beim Einheizen. Viele der Veranstaltungen, oder eigentlich alle hier in der Zechenwerkstatt, finden ehrenamtlich statt. Und heute in Zusammenarbeit mit Mitarbeitenden der Albert-Schweitzer-Einrichtung. Und das sind Menschen mit Behinderung. Eine von ihnen, Zoe, die hat den Einlass geregelt. Das ist heute für dich hier anders als sonst. Gefällt es dir?
2: Anders als sonst, aber es macht trotzdem Spaß und viel Freude. Also die Abwechslung macht Zeit, ne?
0: Danke, Zoe. Euch viel Spaß noch. Und viele der Menschen, die in der Albert-Schweitzer-Einrichtung mitarbeiten, arbeiten hier nicht nur heute, Entschuldigung, hinter der Theke, sondern feiern auch mit. Und auch das ist natürlich ein Vorteil einer solchen Silent Party. Man kann die Lautstärke für sich regulieren, individuell anpassen. Und das kommt bei wirklich allen hier sehr gut an.
3: Und obwohl um Nastaran herum alles abgeht, kann sie total ruhig und entspannt bleiben. Vielen Dank dir nach Dienstlaken. Ja, Musik auf den Ohren. Das ist für viele auch absolut unverzichtbar, wenn es ins Flugzeug geht. Zum Beruhigen, zum Ablenken, wenn es mal wieder wackelt, wenn das Licht flackert oder wenn da ein Luftloch nach dem anderen kommt. Und dann guckt man auf die Flugbegleiterinnen und Flugbegleiter und stellt fest, egal was passiert, die sind immer ruhig. Die haben immer ein Lächeln auf den Lippen. Aber das muss natürlich auch trainiert werden. Und dafür gibt es jetzt ein neues und wirklich hochmodernes Trainingszentrum am Flughafen in Düsseldorf. Das ist das erste dieser Art in der Region.
4: Herzlich willkommen bei uns an Bord.
5: Der Start in einen entspannten Flug, den es für Crews hier nicht geben wird. Alles täuschend echt nachgebaut mit einer ausgemusterten Maschine. Trainiert wird ja jeder denkbare Ernstfall.
6: Das ist unsere sogenannte Steuerkabine. In dieser Steuerkabine kann ich den Crews alle Szenarien einspielen, die wir verlangen oder die wir gerne durchspielen würden. Darunter fallen natürlich auch vielleicht mal panisch werdende Gäste. Da kann ich auf den Screams-Knopf drücken, dann hört man das Geschrei hier im Flugzeug, um die Situation noch so ein bisschen zu unterstützen. Oder sollte auch vielleicht mein Triebwerkbrand sein oder dort was passieren, kann man auch Geräusche einspielen, die halt so ein bisschen beeindruckender sind, sodass es so realitätsnah wie möglich ist.
5: Der simulierte Triebwerksbrand ist auch im Fenster zu sehen. Weitere Szenarien, flackernde Lichter oder die Evakuierung des Flugzeugs über eine Notrutsche.
4: Diese Situation muss schnell zu bewältigen sein. Den ersten Passagier würde ich sagen, springen, rutschen, unten helfen. Dem zweiten springen, rutschen, weg vom Flugzeug. Und dann würde ich sagen, los.
5: 4000 Crewmitglieder der Lufthansa bzw. Eurowings, für die alles gebaut wurde, aber auch andere Airlines werden hier im Jahr geschult. Wie helfe ich, Atemmasken anzulegen? Wie lege ich einem Kleinkind die Schwimmweste an? Wie setze ich den Feuerlöscher ein? 200 Trainer gibt es insgesamt. Einer davon ist Jörn Siebmann.
6: Widerstandsfähigkeit ist das A und O bei uns und dadurch trainieren wir das immer und immer wieder, das jährliche Auffrischungstraining. Es sind zum Teil zwischendurch auch beim Briefing werden Szenarien durchgesprochen, also bei der Vorflugbesprechung. Einfach, was kann passieren, wie sind wir darauf vorbereitet, da wird auch abgefragt, einfach mal, jeder von der Crew muss da was zu beitragen und dass wir dann einfach ein Gesamtbild haben, sodass wir auch vorbereitet sind für jeden einzelnen Flug.
5: Der Blick nach draußen bei jeder Witterung, bei Starts und Landungen inklusive Geräuschkulisse sollen das Gefühl eines echten Fluges vermitteln für die trainierten Notfälle. Alles sind auch echte Flugzeugteile. Auch das Notfallfenster neuester Generation, das nicht nach draußen abgeworfen, sondern aufgeschoben wird. Das alles gleich um die Ecke vom Düsseldorfer Airport.
7: Ein Trainingscenter in der Nähe eines Hubs, wie hier für die Eurowings, ist extrem wichtig, weil eben Trainings-, Einsatz- und auch Ruhezeiten ganz wichtig sind einzuhalten. Die Entwicklung geht immer weiter, auch die Lufthansa Aviation Training sucht da sich immer neue Wege. Beispielsweise Virtual Reality Training ist immer wichtiger. Das heißt, auch in Zukunft wird man schon hier am Standort auch mit so einer Google Glass beispielsweise oder Apple Pro entsprechende Trainingsszenarien im einfachen Spektrum trainieren können.
5: Die Übungsszenarien sollen jedes Jahr aufgefrischt werden. Nicht alles im 2000 Quadratmeter großen Trainingszentrum ist für die Öffentlichkeit gedacht. Wie genau der Zugang zum Cockpit im Notfall trainiert wird, das ist eines der Dinge, die geheim bleiben sollen.
3: Es ging um große Mengen an Drogen und an Geld. Dazu gab es 12 Angeklagte und langjährige Haftstrafen. Und jetzt hat das Landgericht Duisburg die letzten 5 Mitglieder einer internationalen Rauschgiftgruppe verurteilt. Die müssen zwischen 3,5 und 10 Jahre ins Gefängnis. In dem Prozess ging es unter anderem um mehr als 7 Tonnen Cannabis, rund 2000 Liter synthetische und über 500 Kilo weiterer Drogen. Schon im April waren 7 Angeklagte verurteilt worden. Ermittler des Zollfahndungsamtes Essen und der Staatsanwaltschaft Duisburg hatten die Gruppe 2024 zerschlagen. Die Urteile sind größtenteils allerdings noch nicht rechtskräftig. So, und jetzt eine Frage an die Älteren unter Ihnen. Haben Sie früher auch die Familie mit einer Super-8-Kamera gefilmt? Oder hier sogar auf 16 mm vielleicht sogar noch. Irgendwann gab es dann VHS und heute braucht es für solche Sachen eigentlich nur noch das Smartphone. Aber es geht natürlich auch immer ein Stück weit professioneller. Und die Mitglieder des Dienstlakener Filmclubs, die haben diese Entwicklung komplett mitgemacht. Und da hat sich natürlich einiges angesammelt. 65 Jahre Stadtgeschichte zum Beispiel. So alt ist der Club nämlich mittlerweile. Und da guckt man natürlich auch gerne mal zurück.
8: 1966. Der Filmclub Dienstlaken besteht nun schon 5 Jahre. Die Gründungsmitglieder Günter Maasberg, Rolf Ballhaus, Walter Eul und Hermann Steves beschließen, das Geschehen in der Stadt filmisch zu dokumentieren.
9: 65 Jahre später, der Verein hat mittlerweile rund 30 Mitglieder. Der Umstieg von analog auf digital ist gelungen. Immer noch macht der Dienstlakener Filmclub Filme und blickt auf eine lange Geschichte zurück. 50 Jahre davon ist er mit dabei, Walter Hoffacker, sein größtes Projekt, ein Film über die Katrin-Türks-Halle.
10: 4 Jahre lang habe ich fast jeden Tag auf dieser Baustelle mit der Kamera rumgeturnt. Und das ist das Ergebnis. Aber es hat sich gelohnt.
11: Dieses hässliche Überbleibsel vom ehemaligen alten Rathaus war schon lange ein Dorn im Auge. Hier hat man sich etwas einfallen lassen, um diesen Schandfleck in einen Blickfang erster Klasse umzuwandeln.
9: Der Filmclub ist nicht nur Hobby, er bedeutet auch viel Zeit, Arbeit und Leidenschaft.
10: Solche Projekte sind ja auch genau das, wovon der Filmclub lebt, weil es gibt nichts Schöneres für uns und für mich, als die Stadtgeschichte zu dokumentieren.
9: Rund 130 alte Filme hat der Club inzwischen digitalisiert und dem Stadtarchiv übergeben. Bilder und Töne, die irgendwann einmal wieder wertvoll werden können.
12: Wir wollen die Dienstlakener Stadtgeschichte bewahren in Bild und Ton. Und das ist uns ganz wichtig. Denn heute, wenn wir heute einen Film machen aus dem Jahr 2026, ist vielleicht nicht so interessant. Schauen Sie mal 50 Jahre weiter, dann ist der Film vielleicht wieder interessant.
9: Vieles hat sich in 65 Jahren Vereinsgeschichte verändert. Die Menschen, die Technik, eines ist aber geblieben, man lernt voneinander. So fing es auch für Walter Hoffacker vor 50 Jahren an.
10: Im Jahre 1975 habe ich mir diese Nizo-Kamera gekauft, weil damals unser Sohn 3 Jahre alt war und ich mir vorgenommen habe, mit einer Super 8-Filmkamera die Entwicklung unseres Sohnes aufzunehmen.
9: Die Familie, die verlor allerdings schnell das Interesse an Papas Film. Der wollte weitermachen und suchte nach Gleichgesinnten. Dafür hat er den richtigen Ort gefunden.
10: Das ist genau hier. Mit meiner Nizo-Kamera. Und da waren Leute, die also dasselbe Problem hatten wie ich, die auch Privatfilme gemacht haben, die alle viel zu lang und zu uninteressant waren. Und im Laufe der Zeit habe ich dann hier gelernt, wie man interessantere Filme macht.
9: Super 8, VHS, Digitalvideo, Drohne und Smartphone. Der Filmclub hat die technischen Sprünge mitgemacht. Sogar einen eigenen Wettbewerb für Amateurfilme richtet der Club aus. Der Windmühlencup heißt heute Dienstlakener Kurzfilmtage. Eine Herausforderung, die bleibt aber.
12: Wir müssen hier Mitglieder gewinnen, um unser schönes, tolles Hobby zu bewahren auch. Das ist uns ganz, ganz wichtig.
9: Der Plan ist noch viele Jahre lang Filme machen. Für ihre Stadt und mindestens für die nächsten 65 Jahre.
3: Ja, und ich bin sehr gespannt, wie wir dann Filme machen, wenn wir es denn noch erleben. Also was sich technisch getan hat in den vergangenen Jahrzehnten, das ist schon beeindruckend, oder?
12: Ja, also wenn man diese Nizo sieht, die ist aus den 70er Jahren, hat damals 1800 Euro gekostet, D-Mark gekostet.
3: Ja.
12: Und da filmen heute auch noch welche Leute mit, aber wir filmen, wie gesagt, mit Smartphone, Camcorder, Drohne.
3: Ja. Und vermissen Sie das trotzdem manchmal? So dieses,
12: ja, ich habe damit nie gefilmt. Ich bin direkt ins digitale Zeitalter eingestiegen.
3: Ja. Und was bedeutet Ihnen dieses Hobby? Also wir haben ja gerade gehört, das ist ja für viele wirklich eine Leidenschaft tatsächlich.
12: Ja, man bewahrt sehr viel. In der Familie bewahrt man sehr viel, aber auch wir bewahren ja auch die Dienstlagen der Stadtgeschichte. Und das macht Freude, auch im Nachhinein diese Filme nochmal anzuschauen. Mhm. Und wir haben ja in das Dienstlagener Stadtarchiv 130 Filme digitalisiert und dem Stadtarchiv auf einer Festplatte übergeben. Ja.
3: Wer ihn übrigens noch nicht erkannt hat, es ist Werner Krasch, den haben wir gerade schon im Film auch kennengelernt. Wir haben aber auch gesehen, ohne Computer geht natürlich gar nichts mehr heutzutage. Haben Sie denn auch genug junge Leute, die das ein bisschen vorantreiben, vielleicht auch mal helfen, wenn es nötig ist?
12: Nee, das ist im Moment, also wir gucken in die Zukunft und es fehlen uns Mitglieder. Denn wir sind ein Filmclub mit einem Durchschnittsalter von über 23, sage ich mal.
3: Das ist sehr nett ausgedrückt, ja.
12: Und ja, wir wollen Mitglieder gewinnen für unser tolles Hobby.
3: Was müssen die mitbringen?
12: Freude am Film. Es können auch Anfänger sein, auch die schon ein bisschen weiter sind beim Film. Wir können auch lernen.
3: Und dafür gibt es ja auch was geboten. Es wird was geboten. Es gibt verschiedene Aktivitäten, die Sie zum Beispiel auch
12: machen. Ja, ne? wir machen zum Beispiel einen internen Wettbewerb. Da stellen unsere Filmclub-Mitglieder eigene Filme in den Wettbewerb. Wir gehen nach draußen und gehen in Kirchengemeinden, Seniorenheim mit dem Beamer und mit dem Laptop und zeigen dort Archivfilme. Das wichtigste und schönste Event ist der Dienstlagener Kurzfilmtag, der jetzt wieder am 22. November im Dachstudio der Stadtbibliothek in Dienstlagen stattfindet. Dort werden Filme von Amateurfilmern, auch aus Österreich und der Schweiz, eingereicht und das ist eben ein großartiger Filmwettbewerb.
3: Ist da auch sowas noch bei dann? Oder ist es dann schon moderner?
12: Nee, das sind digitalisiert oder Digitalfilme.
3: Ja. Ja. Aber ist auf jeden Fall, glaube ich, ein sehr, sehr faszinierendes Hobby, was Sie da haben und dem Sie da nachgehen. Und ich wünsche Ihnen, dass Sie ja, bald möglichst noch viele Mitglieder finden, die Sie da unterstützen und die den Filmclub auch in die Zukunft führen. Das wäre schön.
12: Und viele Zuschauer, die unseren Dienstlagener Kurzfilmtag besuchen, am 22. November.
3: Das haben wir alles wahrgenommen. Werner Krasch, vielen Dank für Ihren Besuch heute hier bei uns in der Lokalzeit.
12: Ja, danke schön.
3: So, und jetzt mal so ganz ehrlich. Frisch gebackenes Brot, was noch so richtig duftet, da geht doch nichts drüber, oder? Und wenn das dann noch in originaler alter Handwerkskunst gebacken wurde, ich kann nur sagen, das schmeckt wirklich herrlich. Und unser Tipp deshalb heute fürs Wochenende, ein Besuch im Freilichtmuseum in Hagen. Das liegt total idyllisch in einem Tal, das ist das Meckinger Bachtal. Und das ist ein richtiges Dorf, in dem man altes Handwerk erleben kann. Und das wollte auch Familie Off immer schon mal tun. Ja, und jetzt hat sie es geschafft und hat uns direkt mitgenommen.
13: Ich müsste jetzt hier mit dem Helm rumlaufen, sonst hätte ich Kopfschmerzen.
14: Riechen die besonders?
13: Ich hätte gern so ein Haus.
15: Das Freilichtmuseum in Hagen liegt in einem malerischen Tal. Und erstmal geht es weit bergauf. Familie Off hat sich deshalb für die blaue Emma entschieden. Die kleine Bahn fährt sie direkt ins Museumsdorf. Zuerst geht es in die Seilerei. Da kann die Familie aus Vollmarstein erleben, wie anstrengend es mal war, aus Hanf ein Seil zu machen.
16: Ja. Auf jede Haken kommen die gerne zusammen. Wir brauchen jetzt mal einen Vorschlag. Was findest du eine schöne Farbe?
17: Hellpink und hellblau.
16: Ziehen wir ein.
15: Das Seil muss jetzt ordentlich auf Spannung gebracht werden. Natürlich mit Muskelkraft.
16: Nicht super bunt, aber schön.
17: Man braucht Kraft und es war gut. Cool.
18: Und wie gefällt's dir?
17: Sehr schön.
15: Altes Handwerk in originalen Fachwerkhäusern aus der Region. Ein Besuch im Freilichtmuseum ist wie eine Zeitreise. Hier wird das Brot noch im Steinofen gebacken. Es duftet nach frischem Stuten.
19: Ja, nehmen wir ein Brot mit?
20: Ja, klar.
21: Das ist fast Pflicht.
15: Im alten Kremersladen um die Ecke locken selbst geräucherte Würstchen. Und Emilia entdeckt hier die Springseile wieder. Denn mit Seilen kennt sie sich jetzt aus.
17: Man soll das so aushängen lassen. Dass es auch so wird wie das hier. Also nicht mehr so hart.
15: Hier wird noch von Hand geschmiedet, ganz ohne moderne Maschinen. Und in der Schreinerei fällt der Familie direkt das kleine Puppenbett auf. Die blaue Farbe, die war früher etwas ganz Besonderes.
14: Das haben wir so gemacht, wie die vor 300 Jahren irgendwie Holz gefärbt haben. Da haben wir nämlich so uns was ganz Geheimes angerührt. Und dann kann man das Bett nämlich blau machen. Das ist eine Eisensulfidlösung.
15: Zeit für eine kleine Pause. So viel Handwerk. Das begeistert Heinz Off und seine Familie.
18: Ich finde es immer noch schön, dass Leute das hier auch noch aufrechterhalten, weil es wird immer weniger.
17: Also ich fand am besten die Seile, weil die Seile sind, wie man die macht, sieht cool aus. Aber ich habe das selber noch nie gesehen.
19: Weil das sehr schön auch für die Kinder gemacht ist, da kann man interessante Sachen sehen. Genau, was auch mal mit Freunden und Kindern hier hin oder Geburtstag kann man wohl hier auch feiern.
17: Und die Mettwurst war lecker.
15: Na dann noch viel Spaß. Bis Ende Oktober hat das Freilichtmuseum Hagen geöffnet.
3: Ja, und am schönsten ist es natürlich, wenn das Wetter dann auch mitspielt. Und da gucken wir doch direkt mal nach vorne aufs Wochenende. Die Nacht, die startet noch grau, es gibt immer mal Regen. Später lockert es dann auf und es ist meistens trocken. Dazu gibt es 11 bis 13 Grad. Morgen wird es recht freundlich. Es gibt einen Mix aus Sonne und Wolken, ganz im Norden vielleicht mal ein paar Tropfen. Und die Temperaturen steigen auf 19 bis 21 Grad. Am Samstag dann mehr Wolken als Sonne, aber nur selten mal ein Schauer bei 21 Grad. Der Sonntag wird erst stark bewölkt, es gibt Regen, später dann freundlich und 20 Grad. Und so in etwa geht es auch am Montag weiter. So, hier im WDR geht es um 20.15 Uhr weiter mit Quarks. Und da geht es unter anderem um die Frage, wie viel Sonne ist eigentlich zu viel oder wie viel Sonne ist genau richtig. Ich wünsche Ihnen jetzt einen schönen Abend und würde mich freuen, wenn wir uns morgen wiedersehen. Bis dahin, machen Sie es gut.
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